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1: Der Hitzesommer kostet die Landwirte in der EU bis zu 17 Milliarden Euro. Das hat gestern der EU-Agrarkommissar mitgeteilt. In Österreich schätzt die Hagelversicherung den Dürreschaden auf rund 1 Milliarde Euro. In Innsbruck sind gestern 8 Personen verletzt worden, als ein rund 3 Meter hohes Baugerüst eingestürzt ist. 3 Personen wurden mittelschwer, 5 leicht verletzt. Die Straße musste für rund eine Stunde gesperrt werden. Die Ursache für den Einsturz ist noch unklar. Bayern-Profi Konrad Leimer kehrt mit großem Tatendrang ins ÖFB-Team zurück. Der 29-Jährige hat die letzten beiden Länderspiele wegen eines Muskelfaserrisses verpasst, ist jetzt aber wieder fit. Ob er am Donnerstag gegen Irland schon in der Startelf steht, ist noch offen. Die österreichischen Unternehmen erwarten für das Jahr 2027 einen leichten Reallohnzuwachs. Laut einer Umfrage des Beratungsunternehmens Kienbaum rechnen die knapp 190 befragten Firmen mit einem durchschnittlichen Gehaltsanstieg von 2,9%. Bei einer prognostizierten Inflation von 2,6% entspricht das einer realen Gehaltsentwicklung von 0,3%.
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3: Schönen guten Morgen heute am Dienstag und wir können uns an das superschöne Wetter gewöhnen. Es wird heute genauso wie in den letzten Tagen und bleibt auch bis zum Wochenende so. Ein bisschen Nebel in der Früh, tagsüber sonnig, windig im Osten und das bei maximal 27 Grad höchstens.
4: Schönen guten Morgen heute am Dienstag. Das ist der Blick auf Österreich Straße und der verläuft um die Uhrzeit noch richtig entspannt. Da gibt es aktuell keine Verzögerungen. Gute und vor allem sichere Fahrt.
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5: Guten Morgen am Dienstag. Der beste Tag für die beste Popmusik aus Österreich. Aber gut, Mann, der ist eh immer und jeden Tag, weil 100% Popmusik aus Österreich hört ihr nur hier auf Radio Rot-Weiß-Rot. Ich bin der Florian Hörl, ich begleite euch. Grüß euch!

0: bräuchte einen Soda.
1: Oder vielleicht doch eine Hülsen.
2: Nein, nicht in der Früh, am Dienstag kurz nach 6. Soda Zitron von Bibica, wobei ich muss zugeben, zwar Espresso und ein Soda Zitron dazu, untertags zumindest, eine hervorragende Mischung. Minisex kommen jetzt. Frontman Rudi Nemeček war auch schon bei mir im Studio.
3: Minisex ist ein kleiner, sehr, sehr bunter, komprimierter Film, der dich sofort mitreißt, ja, wenn du ihn dir ansiehst. Unsere Songs, die funktionieren genauso, ja, die sehr konzentriert auf ein Thema hinarbeiten und sofort ein Bild im Kopf entstehen lassen. Und das lieben wir, Bilder im Kopf.
2: 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Millionen zählen nicht. Hör mal jetzt.

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0: Die Kinder sind dran. STS. Ein Song, der als Reaktion auf das Reaktorunglück in Tschernobyl im Jahr 1986 geschrieben worden ist. Der Song selber ist dann 87 rausgekommen. Jetzt kommt Musik, die ist gute 40 Jahre jünger.
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0: Gerade erst rausgekommen ist Nora Marie mit ihrem Song 70s Soul. Ursprünglich habe ich geglaubt, als ich den Titel zum ersten Mal gelesen habe, sie singt darüber, weil sie eine 70er-Jahre-Seele hat, also das Gefühl hat, dass sie in den 70ern leben hätte sollen. Aber sie meint die Musik, nämlich Soul-Musik aus den 70ern. Und die erfüllt im Lied auch eine ganz bestimmte Funktion.

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Die berühmteste Adresse der österreichischen Popgeschichte, die Bahnhofstraßen 104. Kennt ihr wahrscheinlich ähnlich gut wie die Telefonnummer von der Rosi, von der Spider Murphy Gang. Wer kriegt's noch hin? Unter 32168. Schöne Grüße nach Bayern. Jetzt zurück nach Österreich. AMS und die Gesangskapelle Hermann kommen jetzt mit weißes Kuvert. Servus, guten Morgen, grüßt euch.

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1: In Wien tagt heute die EU-Ministerkonferenz zur Annäherung des Westbalkans. Europaministerin Claudia Bauer hat die Außen- und Europaminister der 6 Westbalkanstaaten sowie Tschechien und der Slowakei eingeladen. Bauer will mit der Konferenz ein klares politisches Signal setzen. Die EU-Annäherung des Westbalkans müsse jetzt konkrete Fortschritte bringen. In Innsbruck sind gestern 8 Personen verletzt worden, als ein rund 3 Meter hohes Baugerüst eingestürzt ist. 3 Personen wurden mittelschwer, 5 leicht verletzt. Die Straße musste für rund eine Stunde gesperrt werden. Die Ursache für den Einsturz ist noch unklar. Bayern-Profi Konrad Laimer kehrt mit großem Tatendrang ins ÖFB-Team zurück. Der 29-Jährige hat die letzten beiden Länderspiele wegen eines Muskelfaserrisses verpasst, ist jetzt aber wieder fit. Ob er am Donnerstag gegen Irland schon in der Startelf steht, ist noch offen. Der Hitzesommer kostet die Landwirte in der EU bis zu 17 Milliarden Euro. Das hat gestern der EU-Agrarkommissar mitgeteilt. In Österreich schätzt die Hagelversicherung den Dürreschaden auf rund 1 Milliarde Euro.
2: Schönen guten Morgen heute am Dienstag und die Sonne geht immer später auf, jetzt so kurz vor 7. Es wird heute aber richtig schön, nochmal maximal viel Sonnenschein, angenehm warm bei maximal 27 Grad. Bisschen windig wird es nur zwischen Niederösterreich und dem Burgenland. Stellenweise hängt noch ein bisschen Nebel rum, aber spätestens am Nachmittag überall sonnig und richtig fein.
3: Schönen guten Morgen zu euch ins Auto. Das ist der Blick auf Österreich Straßen und der verläuft relativ entspannt. Ich habe nur eine Meldung für Oberösterreich und zwar die A8. Richtung Wels bei Suben gibt es einen Unfall. Da gab es kurz eine Totalsperre. Jetzt ist wieder eine Spur frei. Das heißt, die Verzögerung hält sich in Grenzen. Ich wünsche eine gute und vor allem sichere Fahrt.
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Julian the Play, der auf eine Hochzeit eingeladen gewesen ist am Wochenende, das hat er auf Instagram geteilt. Da wird er wohl wahrscheinlich was gesungen haben. Also zumindest würde ich ihn einspannen, wenn ich da die Braut wäre. Jetzt kommt Bobby Singer. Reflection aus dem Jahr 1999. Damit war sie damals beim Eurovision Song Contest. Hat aber kurz danach ihre Musikkarriere beendet.

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0: Will on the Power mit We Are the Power und einem wunderbaren, etwas unrealistischen Wunsch. Ja, Worldwide Unity, weltweite Einigkeit. Jetzt kommt ein Prinz, der winkt aber nicht vom Balkon, der macht Musik.
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0: Hubertus Rudolf Prinz zu Hohenlohe. Der macht tatsächlich Musik, der hat aber auch in seinem Leben eh immer das gemacht, worauf er Lust gehabt hat. Zum Beispiel Skifahren. Seit 1982 fährt der Hubertus von Hohenlohe für Mexiko bei Skigroßereignissen mit. Und immerhin, mittlerweile ist er 67, aber die FIS hat ihn nach wie vor als aktiven Athleten gelistet. Wir hören jetzt Landpartie, gemeinsam mit Zahnarzt.

Einen lässigen Dienstagmorgen für euch mit dem lässigen Ostbahn-Kurti und seiner Chefparty. Der Joker war das. Jetzt kommt die Christina Stürmer, die ihre Konzerte für heuer beendet hat. Wenige Termine hat es überhaupt gegeben. Und einen holt sie nächstes Jahr dann nochmal nach. Am 11. Juni 2027 gibt es das Nachtragskonzert von Linz heuer. Das ist ja abgesagt worden, weil das Wetter so schlecht war. Millionen Lichter in Kufstein war das erste Lied der Zugabe heuer.

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1: Nach der Ankündigung von Gerhard Zeiler, SPÖ-Chef werden zu wollen, bleibt die Partei in Schockstarre. Es melden sich aber zunehmend die Landesparteien zu Wort. Tirols SPÖ-Chef Philipp Wohlgemuth plädiert entweder für einen außerordentlichen Bundesparteitag oder eine Mitgliederbefragung. Bei der sollen sich sowohl Zeiler als auch Parteichef Andreas Babler dem Votum der Parteibasis stellen. Eine 48-jährige Fußgängerin ist gestern in Innsbruck schwer verletzt worden, als sie auf einem Schutzweg von einem Auto erfasst wurde. Die Frau hat bei dem Unfall schwere Kopfverletzungen erlitten und musste in die Klinik eingeliefert werden. Der steirische Volleyballer Lukas Glatz kehrt diese Woche mit seinem neuen Verein Verona Volley nach Hartberg zurück. Bei der Premiere der Coppa Pallavolo Senza Confini trifft der 21-Jährige auf seinen Heimatverein. Glatz ist erst im Sommer 2025 von Hartberg nach Italien gewechselt. Der Hitzesommer kostet die Landwirte in der EU bis zu 17 Milliarden Euro. Das hat gestern der EU-Agrarkommissar mitgeteilt. In Österreich schätzt die Hagelversicherung den Dürreschaden auf rund 1 Milliarde Euro.
2: Schönen guten Morgen heute am Dienstag und der September tut so, als wäre noch August. Sonnenschein und 27 Grad am Nachmittag höchstens. Genauso wie gestern. Richtig fein heute. Jetzt in der Früh noch ein bisschen frisch. Später wird es dann deutlich wärmer.
3: Hallo zu euch ins Auto, der Blick auf Österreich Straßen und das ist leider unfassbar ungut und zwar in Wien auf der Tangente Richtung Kagran. Ein Unfall auf der Praterbrücke in der Abfahrt zur A22, dementsprechend gibt es da Rückstau mittlerweile. Der zieht sich ziemlich über die ganze Tangente bis zum Verteilerkreis Favoriten, also da auf jeden Fall eine halbe Stunde mehr Zeit einrechnen. 15 Minuten länger dauert es Richtung Süden und zwar zwischen Hirstetten und dem Knoten Prater. Und dann noch ein Blick auf die A8 nach Oberösterreich. Fahrt Richtung Wels, ein Unfall bei Suben. Aktuell nur eine Spur frei, plus 20 Minuten.
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4: Guten Start in den Dienstag heute mit Musik, die euch schon so viele Jahre lang begleitet. Jetzt kommt der Falco. Servus, ich bin der Flo.

Mir langt's. Schon lang. Das Gefühl kennt ihr. Wenn nicht heute, dann vielleicht von irgendwann. Ab und zu gibt's halt so Tage, oder? Jetzt kommt der Bilgeri, Reinhold Bilgeri, der jede Woche nach wie vor viele Termine hat. Jetzt am Samstag zum Beispiel gibt's eine musikalische Lesung in Grünau im Almtal in Oberösterreich. Wir hören jetzt Video live. Guten Morgen.

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0: Sternerlschauen, das geht jetzt wieder perfekt. Klare, kühle Nächte, da flirrt die Luft nicht so, da müsst ihr dann einfach nur eine dicke, warme Decke mitnehmen. Aber das ist ja auch kein Nachteil, wenn man sich da ein bisschen ankuscheln muss.
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0: Mehr ist mehr. Diese Aussage hat die gleiche Energie wie Füh hüft Füh. Lianell habe ich jetzt für euch mit ihrer aktuellen Single. Sie hat schon als Kind Konzertmagie aufgesaugt, weil ihre Mama sie oft mitgenommen hat auf Auftritte. Die ist nämlich auch Musikerin. Hier ist der Song. Mehr ist mehr.

Die moderne Hex von Knickerbocker, das ist wahrscheinlich die, deren Besen automatisch parallel einparkt. Jetzt kommt Ina Regen mit ihrem Marmeladenglasel-Moment. Ein Titel, der leichter ausgesprochen ist als geschrieben. In unseren Charts habe ich das L vergessen. Da habe ich also Marmeladenglas-Moment geschrieben und das war natürlich falsch. Ina, wenn du das hörst, sorry nochmal. Hier ist das Lied mit L. Marmeladenglasel-Moment.

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2: Eine 48-jährige Fußgängerin ist gestern in Innsbruck schwer verletzt worden, als sie auf einem Schutzweg von einem Auto erfasst wurde. Die Frau hat bei dem Unfall schwere Kopfverletzungen erlitten und musste in die Klinik eingeliefert werden. Nach der Ankündigung von Gerhard Zeiler, SPÖ-Chef werden zu wollen, bleibt die Partei in Schockstarre. Es melden sich aber zunehmend die Landesparteien zu Wort. Tirols SPÖ-Chef Philipp Wohlgemuth plädiert entweder für einen außerordentlichen Bundesparteitag oder eine Mitgliederbefragung. Bei der sollen sich sowohl Zeiler als auch Parteichef Andreas Babler dem Votum der Parteibasis stellen. Die österreichischen Unternehmen erwarten für das Jahr 2027 einen leichten Reallohnzuwachs. Laut einer Umfrage des Beratungsunternehmens Kienbaum rechnen die knapp 190 befragten Firmen mit einem durchschnittlichen Gehaltsanstieg von 2,9%. Bei einer prognostizierten Inflation von 2,6% entspricht das einer realen Gehaltsentwicklung von 0,3%. Der steirische Volleyballer Lukas Glatz kehrt diese Woche mit seinem neuen Verein Verona Volley nach Hartberg zurück. Bei der Premiere der Coppa Pallavolo Senza Confini trifft der 21-Jährige auf seinen Heimatverein. Glatz ist erst im Sommer 2025 von Hartberg nach Italien gewechselt.
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4: Schönen guten Morgen heute am Dienstag. Blauer Himmel, Sonnenschein und 27 Grad maximal. Nur an den verfärbten Blättern erkennt man, dass eigentlich Herbst ist. Es wird heute nochmal richtig schön. Die ganze Woche bleibt auch so. Etwas windig, nur im Osten Österreichs, ab und zu ein bisschen Nebel, aber der ist spätestens ab Mittag dann weg und dann ganz viel Sonne.
5: Hallo zu euch ins Auto, der Blick auf Österreichs Straßen und im Endeffekt ist nur in und rund um Wien viel los, auf der Tangente Richtung Kagran. Da gab es eine Unfallstelle bei der Praterbrücke, die ist mittlerweile geräumt, aber es gibt immer noch Rückstau und zwar zwischen Wiener Neudorf und dem Verteilerkreis Favoriten. Tangente Richtung Süden, von Hirschstetten bis zum Knoten Prater noch 10 Minuten länger und auf der A4 stadteinwärts dauert es eine halbe Stunde länger und zwar ab dem Knoten Schwechat. Gute und vor allem sichere Fahrt.
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Vera mit Anders. Eine etwas andere Haltung als der Song, der jetzt gleich kommt. Georg Danzer mit Alles Leiwand. Der ist mehr so chillig, gemütlich, in sich ruhend. Und er hätte nächste Woche am Mittwoch seinen 80er gefeiert. Wir machen dazu einen Special Day. Das heißt, wir spielen ganz viele Songs und lassen auch euch zu Wort kommen. Nächsten Mittwoch.

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1: Das ist KGB mit Motorboat hier auf Radio Rot weiß Rot. Wichtige Sätze in Österreich. Rufen wir uns zusammen. Ein bisschen was geht immer. Und danke für nix.
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1: So heißt der aktuelle Song von Fräulein Peter. Die sind auch gerade dabei, sich vorzubereiten. Nehme ich einfach mal an. Am 11. Oktober spielen sie gemeinsam mit Chris Steger in der Stadthalle Steyr. Und jetzt eben der Song Danke für nix.
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0: Reinhard Fendrich mit einem eher selten gehörten Song, Wie Tag und Nacht. Jetzt kommt ein Song, der eine Band bekannt gemacht hat, die ich sehr sympathisch finde, nämlich Alle Achtung im Jahr 2020.
1: Mit Marie wollten wir einfach ein bisschen ausbrechen und sagen, wir möchten einfach was machen, was Spaß macht, was uns Spaß macht. Und vor allem, wo die Leute ein bisschen tanzen können dazu, weil wir gemerkt haben, dass das nicht ganz funktioniert bei unseren Songs. Woher auch immer der Song gekommen ist, er war in 50 Minuten fertig in etwa, haben wir gemerkt, das ist das, was uns wirklich liegt.
0: Erzählt der Stani über den Song Marie, ja, aus dem Jahr 2020. Weltweit ein schwieriges Jahr. Für Alle Achtung, richtig gut. Ihr Durchbruch. Hier ist der Song.

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1: Der Gemeinderat von Breitenfurt bei Wien hat den Weg für ein umstrittenes Bauprojekt im Bezirk Mödling geebnet. Drei Parteien haben gestern für die Errichtung von 300 Wohnungen und einer Primärversorgungseinheit gestimmt. Das Vorhaben war bereits Grundlage für zwei Volksbefragungen, in der auf Basis damaliger Konzepte eine Bebauung mehrheitlich abgelehnt wurde. Der Innsbrucker Hauptbahnhof ist heute früh kurzzeitig evakuiert worden. Anfänglich hat es geheißen, dass es um einen Gasaustritt geht. Wie sich aber letztlich herausgestellt hat, handelt es sich um einen Kühlmittelaustritt in einem Lebensmittelgeschäft. Es bestand keine Gefahr. Der Zugverkehr war etwas beeinträchtigt, es ist zu Verspätungen gekommen. Das ÖFB-Team muss in den restlichen Nations League-Partien auf Paul Wanner und Nicolas Veratschnik verzichten. Beide Spieler haben sich verletzt und kehren zu ihren eigenen Clubs zurück. Entwarnung gibt es hingegen bei Sascha Horvath, der im Teamkader bleibt. Deutsche Forschende haben jetzt herausgefunden, wie ein bestimmter Magenkeim Magenkrebs verursacht. 90% der Magenkrebsfälle sind auf eine Infektion mit diesem Bakterium zurückzuführen. Der Keim programmiert die Magenschleimhaut so um, dass sie unkontrolliert wächst. Die Forschenden hoffen, dass man durch das neue Wissen besser vorbeugen kann.
2: Das ist der Blick aufs Wetter am Vormittag und da kann man echt nicht meckern. Spätsommerlich warm heute, 29 Grad gehen sich da im Laufe des Tages aus. Ein bisschen Wind ist aber mit dabei. Morgen weiterhin einiges an Sonne und warm, maximal 27 Grad.
3: Das ist euer Verkehrsupdate, der Blick auf Österreichs Straßen. Ja, den Frühverkehr, der ist noch da in Wien und Niederösterreich. Wien-Tangente Richtung Kagran zwischen Inzersdorf und dem Knoten Prater 15 Minuten plus und Niederösterreich A4 Richtung Wien abschwächert eine halbe Stunde plus. Aber ansonsten läuft's, gute und sichere Fahrt.
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4: Dienstagvormittag, servus, ihr hört Radio Rot-Weiß-Rot, ich bin der Flo und ich drücke hier die richtigen Knöpfe.

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1: Likados mit Schlaflos. Und jetzt kommt ein Song, der beweist, wie großartig ihr Fans seid.
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1: Norbert Kainz, mir haben's meine Nummer gestohlen. Den Song haben wir gespielt und daraufhin hat sich dann ein Hörer bei uns gemeldet, der den Norbert persönlich kennt und uns mehrere Songs von ihm besorgt hat, digitalisiert hat, weil viele davon gibt's einfach nicht digital. Vielen Dank dafür und jetzt viel Spaß. Ihr seid die beste Gemeinschaft.
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Rubin mit Karur, seine aktuelle Single. Er bastelt aber schon wieder an der nächsten und will ein kleines Liebeslied über Wien rausbringen, bald. Als ich bei ihm gewesen bin, für Österreich unterwegs, da hat er mir es schon vorgespielt. Das Gespräch gibt es übrigens noch für euch zu hören, überall wo es Podcasts gibt, unter Österreich unterwegs. Und den Song gibt es dann irgendwann bald einmal. Jetzt kommt auch Falco, der zu dem Liebeslied-Thema für Wien auch einen spannenden Saga abgegeben hat. In Wien musst du erst sterben, dass dich hochleben lassen, aber dann lebst lang. Hier ist Junge Römer.

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8: Mit irgendwas musst du anfangen. Im Fall von Caro Fuchs hier auf Radio Rot-Weiß-Rot war es folgender Song.
9: Liebes Rot-Weiß-Rot-Team, ich wünsche mir Caro Fuchs.
10: Ich wünsche mir bitte von der Caro Fuchs.
11: Ich hätte eine Bitte, und zwar möchtest du nicht einmal Caro Fuchs spielen.
12: Weil es einfach mega ist und gute Laune macht.
9: Eine super coole Frau.
8: Caro Fuchs mit Vollobst war der erste Song, der so richtig Resonanz erzeugt hat. Der hat sie ins Gespräch gebracht bei uns. Den Song gibt's jetzt.

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2: Der Innsbrucker Hauptbahnhof ist heute früh kurzzeitig evakuiert worden. Anfänglich hat es geheißen, dass es um einen Gasaustritt geht. Wie sich aber letztlich herausgestellt hat, handelt es sich um einen Kühlmittelaustritt in einem Lebensmittelgeschäft. Es bestand keine Gefahr. Der Zugverkehr war etwas beeinträchtigt. Es ist zu Verspätungen gekommen. Der Gemeinderat von Breitenfurt bei Wien hat den Weg für ein umstrittenes Bauprojekt im Bezirk Mödling geebnet. Drei Parteien haben gestern für die Errichtung von 300 Wohnungen und einer Primärversorgungseinheit gestimmt. Das Vorhaben war bereits Grundlage für zwei Volksbefragungen, in der auf Basis damaliger Konzepte eine Bebauung mehrheitlich abgelehnt wurde. Nach der Ankündigung von Gerhard Zeiler, SPÖ-Chef werden zu wollen, bleibt die Partei in Schockstarre. Es melden sich aber zunehmend die Landesparteien zu Wort. Tirols SPÖ-Chef Philipp Wohlgemuth plädiert entweder für einen außerordentlichen Bundesparteitag oder eine Mitgliederbefragung. Bei der sollen sich sowohl Zeiler als auch Parteichef Andreas Babler dem Votum der Parteibasis stellen. Das ÖFB-Team muss in den restlichen Nations League-Partien auf Paul Wanner und Nikolas Veratschnik verzichten. Beide Spieler haben sich verletzt und kehren zu ihren eigenen Clubs zurück. Entwarnung gibt es hingegen bei Sascha Horvath, der im Teamkader bleibt.
3: Das ist der Blick aufs Wetter am Vormittag und das schaut richtig gut aus. Also die Mittagspause, die geht sich auf jeden Fall in der Sonne aus. 29 Grad plus heute, bisschen ein Wind ist mit dabei, aber sonst schaut es echt gut aus. Auch morgen ganz viel Sonne und warm bei 27 Grad plus. Das ist euer Verkehrsupdate, der Blick auf Österreichs Straßen. Der ganze Frühverkehr ist vorbei und aktuell sehe ich da auch keine längeren Verzögerungen. Also gute Fahrt euch.
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4: Her mit der Musik, und zwar der vollen Ladung. 100% Popmusik aus Österreich, hier auf Radio Rot-Weiß-Rot, heute mit Florian Hörl.

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Peter Cornelius mit Streicheleinheiten. Gibt's auch von uns. Ihr wünscht, wir spielen. 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Morgen ist es schon wieder soweit, also jetzt am besten gleich was schicken.

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0: easy, locker und leicht gehen wir durch den später werdenden Vormittag. Ja, und auch schon ein bisschen hungrig wahrscheinlich. Jetzt kommt der Rian mit seinem quasi Sommerhit.
1: Hallo, hier ist der Rian.
0: Urlaub auf der Autobahn.

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1: Jetzt kommt eine Band, die seht ihr auf den Bühnen des Landes immer Vollgas geben. Sie spielen unter anderem bald in Klagenfurt und auch in Bruck an der Mur. Und dann könnt ihr euch das natürlich anschauen, was da abgeht. Und beim Chris Steger sind sie auch mit auf der Tour am 20. November in St. Johann im Bonga im Salzburger Land. Also quasi daheim beim Chris. Sowieso, die Nächten, jetzt.
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1: Das Land Burgenland muss einen neuen Bedarfsnachweis für die Herzchirurgie in Oberwart vorlegen. Das hat heute das Landesverwaltungsgericht entschieden. Bisher habe es keine gesetzlich vorgesehene Bedarfsprüfung gegeben. Die Abteilung soll aber weitergeführt werden, so Landeshauptmann Hans-Peter Doskozil. Auch zugesagte OP-Termine bleiben aufrecht. Wegen des Verdachts auf millionenfachen Betrug mit online verkauften Handys führen Fahnder eine europaweit angelegte Razzia mit rund 160 Durchsuchungen in 19 Ländern durch, auch in Österreich. Verbraucherinnen und Verbrauchern in der EU ist schätzungsweise ein Schaden von mindestens 300 Millionen Euro entstanden. Das teilt die Europäische Staatsanwaltschaft in Luxemburg mit. Es handelt sich demnach um mindestens 1 Million verkaufte Handys. Der Konflikt zwischen der FIFA und der UEFA geht in die nächste Runde. Die FIFA wirft der UEFA heute eine Desinformationskampagne vor. Hintergrund ist ein Streit um Dokumente, die UEFA einsehen möchte. Es geht um den gescheiterten Plan von FIFA-Präsident Gianni Infantino, Anteile an Weltmeisterschaften an Investoren zu verkaufen. Die UEFA hat bei einem US-Gericht Zugang zu den Unterlagen beantragt. Die FIFA fordert das Gericht auf, den Antrag abzulehnen. Fast ein Zehntel der Junglehrer in Österreich scheidet aus dem Beruf aus. Das zeigt eine aktuelle OECD-Studie. 9% der Berufsneulinge mit klassischer Lehrausbildung haben den Job hingeschmissen. Insgesamt sind 3% der vollqualifizierten Lehrkräfte im Schuljahr 2024/25 ausgestiegen. Mehr als 2/3 davon waren Junglehrer mit weniger als 5 Jahren Berufserfahrung. Als mögliche Gründe werden in der Studie Arbeitsbelastung, zu wenig Unterstützung beim Berufseinstieg und ganz allgemein die Attraktivität der Lehrlaufbahn für die Jungen genannt.
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3: Das ist der Blick zu Wetter. Das ist der Blick aufs Wetter zum Mittag und das wird eine herrliche Mittagspause in der Sonne. Vielleicht das Westerl mitnehmen, der Wind geht nämlich ein bisschen, aber sonst kann man sich echt nicht beschweren. 29 Grad plus heute am Nachmittag und morgen der Mittwoch, der schaut auch nochmal richtig fein aus. 27 Grad und ganz viel Sonnenschein.
4: Das ist der Blick zu euch ins Auto. Da läuft es jetzt um die Uhrzeit ganz gut. Eine Unfallstelle gibt es aber in Wien am Handelskai in beiden Richtungen bei der Floridsdorfer Brücke. Deswegen ist dort gesperrt. Also am besten ausweichen. Das geht über die A22. Aber ansonsten alles frei auf Österreichstraßen. Gute und sichere Fahrt.
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5: Mahlzeit am Dienstag, ihr hört Radio Rot-Weiß-Rot. Wir kochen immer unsere eigene Suppe, aber mit 100% Zutaten aus der Region.

Es lebe der Zentralfriedhof von Wolfgang Ambros. Ein Song, den ich als Kind schon gern mitgesungen habe, aber der mir auch immer so ein bisschen unheimlich gewesen ist. Also typisch österreichische Kulturerfahrung. Jetzt kommen die Weltmeister. Sie singen über Wien.

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0: Butter, die Meierin. Unsere aktuelle Nummer 7 der Radio Rot-Weiß-Rot-Charts. Und jetzt kommt die aktuelle Nummer 4 der Radio Rot-Weiß-Rot-Charts. Diese beiden Burschen.
1: Liebe Rot-Weiß-Rot-Hörerinnen und Hörer, da ist der Lemo und
2: Julien Le Play. Wir haben einen neuen Song, erstmals gemeinsam, der heißt
1: Brüder.

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1: Jetzt kommt Urbi hier auf Radio Rot-Weiß-Rot.
2: Hallo, hier ist Urbi und ihr hört jetzt meine neue Single Sonnensystem auf Radio Rot-Weiß-Rot.
1: Und das ist die Single, die sie bei uns da bekannt gemacht hat. Seither läuft sie hier auf Radio Rot-Weiß-Rot.

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1: Das Land Burgenland muss einen neuen Bedarfsnachweis für die Herzchirurgie in Oberwart vorlegen. Das hat heute das Landesverwaltungsgericht entschieden. Bisher habe es keine gesetzlich vorgesehene Bedarfsprüfung gegeben. Die Abteilung soll aber weitergeführt werden, so Landeshauptmann Hans-Peter Doskozil. Auch zugesagte OP-Termine bleiben aufrecht. Die Grünen sind gegen die geplante Einschränkung beim Zivilersatzdienst. Künftig soll sich nur noch 1% der Stellungspflichtigen einen freiwilligen Dienst anrechnen lassen können. Parteichefin Leonore Gewessler warnt, dass es dann weniger Gedenkdiener und weniger Burschen, die im Sozialbereich Fuß fassen, geben wird. Wegen des Verdachts auf millionenfachen Betrug mit online verkauften Handys führen Fahnder eine europaweit angelegte Razzia mit rund 160 Durchsuchungen in 19 Ländern durch, auch in Österreich. Verbraucherinnen und Verbrauchern in der EU ist schätzungsweise ein Schaden von mindestens 300 Millionen Euro entstanden. Das teilt die Europäische Staatsanwaltschaft in Luxemburg mit. Es handelt sich demnach um mindestens 1 Million verkaufte Handys. Der Konflikt zwischen der FIFA und der UEFA geht in die nächste Runde. Die FIFA wirft der UEFA heute eine Desinformationskampagne vor. Hintergrund ist ein Streit um Dokumente, die die UEFA einsehen möchte. Es geht um den gescheiterten Plan von FIFA-Präsident Gianni Infantino, Anteile an Weltmeisterschaften an Investoren zu verkaufen. Die UEFA hat bei einem US-Gericht Zugang zu den Unterlagen beantragt. Die FIFA fordert das Gericht auf, den Antrag abzulehnen.
2: Der Blick aufs Wetter am Nachmittag und das schaut herrlich aus. Bis zu 29 Grad gibt es da nur Sonne in ganz Österreich mit bisschen Wind, aber der ist voll okay. Und auch morgen ganz viel Sonne und warm bei maximal 27 Grad. Das ist der Blick auf Österreichs Straßen am Nachmittag und wir starten in Niederösterreich auf der A1 Richtung Wien bei Böheimkirchen. Da ist ein LKW umgekippt, da sind nur 2 Spuren frei, bitte unbedingt Vorsicht. Salzburg A1 Richtung St. Pölten bei Mondsee ist ein Unfall passiert, da baut sich der Stau schon auf. Oberösterreich B138 in beiden Richtungen zwischen St. Pankratz und Piesling, Sperre nach einem Unfall mit lokaler Umleitung und großes deutsches Eck. A8 Richtung München, da dauert es 40 Minuten länger zwischen Aachen, Mühle und Rohrdorf im Baustellenbereich. Sichere und gute Fahrt.
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3: Mahlzeit. Kurz nach 1 ist es. Melanie Seester.

Ihr Name klingt fast ein bisschen wie Gummibärli. Man spricht sie aber trotzdem ein bisschen anders aus. Ich habe mir immer gedacht, Garibo. Ne? Aber sie heißt Verena Garibo. So wie es früher war, gibt es jetzt für euch auf Radio Rot-Weiß-Rot.

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0: Jetzt gibt's die neue Nummer von Volkshilfe, Schritt für Schritt für euch hier auf Radio Rotes Rot. Denn immer von 6 bis 20 Uhr gibt's einmal die Stunde was ganz Neues für eure Ohren. Und das kommt jetzt eben direkt aus Oberösterreich zu euch.
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1: Für euren Dienstagnachmittag gleich mit dabei Michael Russ, Stefanie Werger. Und jetzt spielt sie erst einmal Granada hier auf Radio Blau-Weiß-Rot.
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1: Die Zahl der registrierten Schusswaffen in Österreich ist im letzten Jahr deutlich gestiegen. Laut Innenministerium gibt es heuer um über 240.000 mehr registrierte Waffen als noch im Jahr 2025. Insgesamt sind jetzt über 1,5 Millionen Schusswaffen im zentralen Waffenregister erfasst. Ein 40-jähriger Mann ist am Freitagnachmittag in Wien-Favoriten in seiner eigenen Wohnung mit einem Messer attackiert und schwer verletzt worden. Ein 24-jähriger Syrer ist nach dem Messerangriff jetzt festgenommen worden. Er soll auch mehrere Raubüberfälle begangen haben, das berichtet die Wiener Polizei heute. Die Hintergründe der Tat sind noch nicht klar. In der Slowakei ist es heute zu einer tödlichen Attacke an einer Schule gekommen. Ein Schüler hat mit einem scharfen Gegenstand auf Lehrerinnen und Mitschüler eingestochen. Eine 61-jährige Frau ist verstorben. Eine 44-jährige hat Stichverletzungen erlitten und ist ebenfalls genauso wie ein weiterer Schüler in eine Klinik geflogen worden. Zu dem Zwischenfall ist es an einer Grund- und Mittelschule in Staskov gekommen. In Österreich-Städten steigt die bereits hohe Supermarktdichte weiter an. In kleinen Gemeinden fehlt aber oft ein Lebensmittelnahversorger. Laut einer aktuellen Studie hat im Jahr 2024 jede fünfte Gemeinde kein eigenes Lebensmittelgeschäft. Insgesamt leben über 420.000 Menschen in Gemeinden ohne Lebensmittelgeschäft.
2: Heute weiterhin super schön sonnig aus dem Süden zwischen Osttirol und der Obersteiermark. Da ist es vereinzelt noch bewölkt oder neblig, wird aber immer weniger. 27 Grad heute maximal, am wärmsten in Vorarlberg und Tirol. Morgen Mittwoch ungetrübt sonnig im Osten Österreichs, neblig morgen früh in Osttirol, im Lungau, in Liezen, in der Obersteiermark und in Kärnten. Zwischen Bregenz und Salzburg auch sehr sonnig, aber auch bewölkt. 27 Grad morgen maximal wieder. Hallo zu euch ins Auto nach Niederösterreich, A1 Richtung Wien bei Böheimkirchen. Ein LKW ist da umgekippt, es sind nur zwei Spuren frei, bitte Vorsicht. Salzburg, A1 Richtung St. Pölten bei Mondsee ist ein Unfall passiert, der Stau baut sich auf. Oberösterreich, B138 in beiden Richtungen zwischen St. Pancraz und Piesling, da gibt es einen schwereren Unfall mit lokaler Umleitung. Tirol A12 in beiden Richtungen, in der Abfahrt Wattens beim Kreisverkehr ein Unfall. Ihr werdet immer wieder angehalten, rechnet mit Stau und Fahrt, bitte vorsichtig. Und großes deutsches Eck, A8 Richtung München, eine halbe Stunde mehr zwischen Achmühle und Rohrdorf, Richtung Salzburg, 25 Minuten mehr zwischen Inntal-Dreieck und Rohrdorf.
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3: Hi, Melanie C. ist da.
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1: Danke, Franz. Schön, dass du mit dabei bist. Ich würde sagen, wir machen dann genauso weiter mit 100% Musik aus Österreich. Gleich von Blutschink und das ist Koshiba. 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

0: Das ist die ganz neue Nummer von Billy Steirisch. Paranoia für euch auf Radio Rot-Weiß-Rot. Und jetzt gibt's eine Nummer, die ist auch eher aus der neueren Ecke von Rian. Und ich lieb's, wie er Dinge in Songs verpackt, die sich andere Leute nur denken, aber er spricht's aus. Homeoffice für euch jetzt auf Radio Rot-Weiß-Rot.
1: 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Sitz den ganzen Tag in einem Büro mit Ausblick auf den Hinterhof, ja ist halt so. Ja, so macht mir das keinen Spaß. Die Kantine in der Firma ist fatal. Immer irgendwas mit Soße ohne Salz.

0: Office. Ich hab die Arbeit gerade neu für mich entdeckt.
1: Ja, ja.
0: Und deshalb gerade in Manila eingecheckt. Ja, die ersten Cocktails sind schon weg. So wie leider auch das Internet. Ja, ja. So macht

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8: Wir haben Chris Steger gefragt, was er eigentlich machen würde, wenn er nicht Musiker wäre.
9: Das weiß ich gar nicht. Ich bin ja mal in die Schule gegangen, in die HTL, und Holz hat mir schon immer wahnsinnig getaugt. Vielleicht hätte ich irgendwann einmal irgendwas mit Holz gemacht, Zimmerer oder so irgendwas.
8: Zimmerer Chris Steger, Gott sei Dank ist er Musiker geworden, sonst wären uns ganz, ganz viele tolle Songs durch die Lappen gegangen. Hier auf Radio Rot-Weiß-Rot gibt's jetzt Dahorn für euch. Das sind 100% Musik aus Österreich.

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1: Die Zahl der registrierten Schusswaffen in Österreich ist im letzten Jahr deutlich gestiegen. Laut Innenministerium gibt es heuer um über 240.000 mehr registrierte Waffen als noch im Jahr 2025. Insgesamt sind jetzt über 1,5 Millionen Schusswaffen im zentralen Waffenregister erfasst. Ein 40-jähriger Mann ist am Freitagnachmittag in Wien-Favoriten in seiner eigenen Wohnung mit einem Messer attackiert und schwer verletzt worden. Ein 24-jähriger Syrer ist nach dem Messerangriff jetzt festgenommen worden. Er soll auch mehrere Raubüberfälle begangen haben, das berichtet die Wiener Polizei heute. Die Hintergründe der Tat sind noch nicht klar. In der Slowakei ist es heute zu einer tödlichen Attacke an einer Schule gekommen. Ein Schüler hat mit einem scharfen Gegenstand auf Lehrerinnen und Mitschüler eingestochen. Eine 61-jährige Frau ist verstorben. Eine 44-jährige hat Stichverletzungen erlitten und ist ebenfalls, genauso wie ein weiterer Schüler, in eine Klinik geflogen worden. Zu dem Zwischenfall ist es an einer Grund- und Mittelschule in Staskov gekommen. In Österreich-Städten steigt die bereits hohe Supermarktdichte weiter an. In kleinen Gemeinden fehlt aber oft ein Lebensmittelnahversorger. Laut einer aktuellen Studie hat im Jahr 2024 jede fünfte Gemeinde kein eigenes Lebensmittelgeschäft. Insgesamt leben über 420.000 Menschen in Gemeinden ohne Lebensmittelgeschäft.
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3: Heute weiterhin super schön sonnig in Osttirol, Murau, Tarnsweg, Spital an der Drau, vereinzelt bewölkt, wird aber immer weniger. Morgen Mittwoch ungetrübt sonnig im Osten Österreichs, nämlich morgen früh in Osttirol, Lungau, Liezen, in der Obersteiermark und in Kärnten. Zwischen Bregenz und Salzburg auch sehr sonnig, aber auch bewölkt, auch dichter bewölkt. 27 Grad morgen maximal wieder, auch die restliche Woche sehr warm, allerdings gegen Wochenende hin regnerischer. Hallo zu euch ins Auto nach Niederösterreich. A1 Richtung Wien bei Böheimkirchen, ein LKW umgekippt, da sind nur zwei Spuren frei, 3 Kilometer Stau. A2 Richtung Wien bei Bad Vöslau, ein unfallbasierter Stau baut sich auf. Wien A23 Richtung Kagran, Stau zwischen der Gürtelausfahrt und Knotenbrater. Auf der Nordbrücke stadtauswärts auch ein unfallbasierter Stau bis zur Gürtelbrücke zurück. Besser weicht über die Adalbert-Stifter-Straße aus. Und großes deutsches Eck. A8 Baustellenbereich bei Rohrdorf Richtung München, halbe Stunde länger zwischen Achmühle und Rohrdorf Richtung Salzburg, 25 Minuten mehr zwischen Inntal-Dreieck und Rohrdorf.
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4: Smart Import haben letzte Woche ihr großes Comeback im Linzer Posthof gefeiert. Und bei uns sind sie natürlich auch mit dabei für euren Dienstagnachmittag. Hallihallo, Melanie See ist da.

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1: Mit dem Auto und dem Dachzelt nach Montenegro. Das war sein Urlaubstraum 2026. Jakob Elias war das für euch hier auf Radio Rotes Rot. Bei uns gibt's 100% Musik aus Österreich. Schönen Dienstagnachmittag.

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0: Ach, ich freue mich so, dass es von ihr neue Musik gibt, denn sie ist immer so frisch, jung, frech in ihren Songs. Ella Stern, der kleinste Mensch der Welt, ganz neu für euch jetzt auf Radio Rot-Weiß-Rot.
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Ihr habt einen besonderen Musikwunsch? Dann gerne her damit, denn morgen gibt's wieder unser Mittwochswunschmenü. Immer von 11 bis 13 Uhr ist ganz, ganz viel Platz für eure absoluten Lieblingswunschhits. Schickt mir am besten eine WhatsApp-Sprachnachricht, das könnt ihr jetzt schon machen. 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Wer seid ihr, was wollt ihr hören und warum gerade diesen Song? 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Und dann hört ihr morgen im Mittwochswunschmenü schon euren Favoriten aus Österreich. Denn das gibt's bei uns hier rund um die Uhr. 100% Musik aus Österreich.

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1: In Österreich-Städten steigt die bereits hohe Supermarktdichte weiter an. In kleinen Gemeinden fehlt aber oft ein Lebensmittelnahversorger. Laut einer aktuellen Studie hat im Jahr 2024 jede fünfte Gemeinde kein eigenes Lebensmittelgeschäft. Insgesamt leben über 420.000 Menschen in Gemeinden ohne Lebensmittelgeschäft. Die Zahl der registrierten Schusswaffen in Österreich ist im letzten Jahr deutlich gestiegen. Laut Innenministerium gibt es heuer um über 240.000 mehr registrierte Waffen als noch im Jahr 2025. Insgesamt sind jetzt über 1,5 Millionen Schusswaffen im zentralen Waffenregister erfasst. Ein 40-jähriger Mann ist am Freitagnachmittag in Wien-Favoriten in seiner eigenen Wohnung mit einem Messer attackiert und schwer verletzt worden. Ein 24-jähriger Syrer ist nach dem Messerangriff jetzt festgenommen worden. Er soll auch mehrere Raubüberfälle begangen haben, das berichtet die Wiener Polizei heute. Die Hintergründe der Tat sind noch nicht klar. Die Suche nach den 12 Vermissten nach dem Lawinenunglück in Nepal ist abgebrochen worden. Der Leiter des Rettungsteams hat keine Hoffnung mehr, Überlebende zu finden. Wegen widriger Wetterbedingungen ist die Suche eingestellt worden. 4 Leichen wurden bisher geborgen. Mit mutmaßlich 16 Todesopfern ist es das schwerste Bergsteigerunglück in Nepal seit mehr als 10 Jahren.
2: Nach wie vor bewölkt in Tamsweg in Murau, auch in Spital an der Drau, Oberfellach oder auch in Matra in Osttirol momentan. Ansonsten größtenteils wolkenloser Himmel und superschön sonnig. Morgen Mittwoch ungetrübt sonnig in Niederösterreich, Wien, Nordburgenland. Neblig morgen früh in Osttirol, Lungau, Lietz in der Obersteiermark, auch in Kärnten und zwischen Vorarlberg über Tirol bis nach Salzburg, vor allem auch im Norden Salzburg, im Flachgau oder auch im Tennengau über der Stadt Salzburg, auch dichter bewölkt. Hallo zu euch ins Auto nach Niederösterreich. A1 Richtung Wien bei Böheimkirchen. Ein LKW ist da umgekippt. Es sind nur 2 Spuren frei. Es gibt 3 Kilometer Stau. Bitte Vorsicht. A2 Richtung Wien bei Bad Vöslau. Ein Unfall passiert. Stau baut sich auf. Wien A23 Richtung Kagran. Stau zwischen der Hansumkurve und dem Knoten Prater. Stau auch auf der A4 stadteinwärts ab Schwechat nach 2 Unfällen. A23 Richtung Südautobahn. Kurzer Stau zwischen Stadtlau und Knoten Kaisermühlen. Auf der Nordbrücke stadtauswärts ein Unfall passiert, es staut bis zur Güttelbrücke zurück. Besser weicht über die Adalbert-Stifter-Straße aus. Oberösterreich, A7 Richtung West, Autobahn Stau zwischen der Föste und der Salzburger Straße wegen Überlastung. Stau auch vor dem Römerbergtunnel Richtung Lende. Stau weiters auf der Umfahrung Traun bei Haid. Tirol, B179 in beiden Richtungen, Sperre der Umfahrung Reute nach einem Unfall. Pkw können durchs Ortsgebiet ausweichen, Lkw müssen warten.
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3: Kurz nach 4. Hallihallo. Melanie hier ist da. Ich bringe euch durch den Dienstagnachmittag jetzt mit Musik aus Oberösterreich. Das ist die Volkshilfe. Hau die her.

Ihr wollt wissen, welche Gäste bei uns so ein- und ausgehen im Rot-Weiß-Rot-Studio? Dann folgt uns am besten auf Instagram, auf Radio Rot-Weiß-Rot. Mo zum Beispiel war auch schon zu Gast und den Talk könnt ihr nachhören natürlich in unserem Podcast. Töchter und Söhne, überall wo ihr gerne Podcast hört. Mo mit Send Me Roses für euren Dienstagnachmittag jetzt auf Radio Rot-Weiß-Rot. Das sind 100% Musik aus Österreich.

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0: Ich sitze hier ja in meinem kleinen Home-Studio und was soll ich sagen? Neben mir liegt meine neue Fitnessmatte. Man kann sagen, sie ist neu. Ich habe sie schon im Zettel, aber sie ist wenig gebraucht, muss ich sagen. Denn da gibt's halt diesen Schweinehund. Das ist so eine Sache gerade bei mir. Und genau um diesen Schweinehund geht's jetzt auch bei Edmund. Die haben einen neuen Song rausgebracht und den gibt's jetzt für euch auf Radio Rot-Weiß-Rot.
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0: Christina Stürmer, wie findest du das eigentlich, dass wir hier auf Radio Rot-Weiß Rot 100% Musik aus Österreich spielen?
1: Das finde ich richtig spitze. Also prinzipiell, es gibt ja wahnsinnig viele tolle österreichische Musiker und Musikerinnen. Und die werden, also wie es halt ist, ne? Es wird sowieso alles zwanggespielt und deshalb finde ich es super, dass da jetzt einfach für das so viel Platz ist.
0: Bei uns haben sie richtig viel Platz bekommen. Rund um die Uhr gibt es hier nämlich 100% Musik aus Österreich. Schönen Dienstag.

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1: Nach den Belästigungsvorwürfen gegen einen Religionslehrer in einer Salzburger Volksschule, die im Mai bekannt geworden sind, haben sich mittlerweile 15 Personen bei einer unabhängigen Ombudsstelle gemeldet. Der Lehrer soll Kinder unangemessen berührt haben. Die Staatsanwaltschaft ermittelt wegen sexueller Belästigung. Der Lehrer wurde suspendiert. Der Heizkostenzuschuss in Vorarlberg kann ab dem 19. Oktober beantragt werden. Die Höhe bleibt unverändert bei bis zu 250 Euro. Über den Anspruch entscheiden Einkommen und Haushaltsgröße. Die Antragsfrist endet am 12. Februar 2027. Die Zahl der registrierten Schusswaffen in Österreich ist im letzten Jahr deutlich gestiegen. Laut Innenministerium gibt es heuer um über 240.000 mehr registrierte Waffen als noch im Jahr 2025. Insgesamt sind jetzt über 1,5 Millionen Schusswaffen im zentralen Waffenregister erfasst. Ein 40-jähriger Mann ist am Freitagnachmittag in Wien Favoriten in seiner eigenen Wohnung mit einem Messer attackiert und schwer verletzt worden. Ein 24-jähriger Syrer ist nach dem Messerangriff jetzt festgenommen worden. Er soll auch mehrere Raubüberfälle begangen haben, das berichtet die Wiener Polizei heute. Die Hintergründe der Tat sind noch nicht klar.
2: Weiterhin superschön sonnig, größtenteils ungetrübter Sonnenschein. Bewölkter heute Abend in Vorarlberg und Tirol, in manchen Tälern auch neblig. Stärker wenig in Niederösterreich oder auch in der Obersteiermark heute Abend und auch dann im Laufe der Nacht. Morgen Mittwoch ungetrübt sonnig im Osten Österreichs, neblig morgen früh in Osttirol im Jungerlitzen, in der Obersteiermark auch in Kärnten. Zwischen Vorarlberg über Tirol bis nach Salzburg, vor allem in den Salzburger Flachgau, Stadt Salzburg, Tennengau. Auch sehr sonnig, aber auch hin und wieder mal dichter bewölkt. 27 Grad morgen maximal. Hallo zu euch ins Auto nach Oberösterreich. A9 in Richtung Linz, der Bosruck-Tunnel ist kurz gesperrt. Ein LKW-Reifen muss aus dem Tunnel raus, bitte wartet vorerst ab. A7 Richtung West, Autobahnstau zwischen der Föst und dem Knoten Linz wegen Überlastung. Stau auch vor dem Römerbergtunnel Richtung Lende. Stau Walters auf der Umfahrung Traun bei Haid. Niederösterreich 1 Richtung Wien bei Böhernkirchen. Ein LKW ist umgekippt. Es sind nur zwei Spuren frei, 3 Kilometer Stau. A2 Richtung Wien bei Wöllersdorf in der Baustelle. Ein Unfall. Stau baut sich auf. Dann Wien A23 Richtung Kagran. Stau zwischen der Hansenkurve und dem Knoten Prater. Stau auch auf der Vierstadt einwärts ab Schwäche nach 2 Unfällen. A23 Richtung Südautobahn, kurzer Stau zwischen Stadlau und dem Knoten Kaisermühlen. Auf der Nordbrücke stadtauswärts ein unfallbasierte Stadt bis zur Gürtelbrücke zurück. Besse weicht über die Adalbert-Stifter-Straße aus. Und Tirol B179 in beiden Richtungen, da gibt es eine Sperre der Umfahrung. Reute nach einem Unfall-PKW können durchs Ortsgebiet ausweichen. Mit dem LKW müsst ihr leider abwarten.
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3: Sie ist bekannt für ihre Texte, die direkt unter die Haut gehen. Ness, das Gute gewinnt. Hallihallo, Melanie See ist da.

0: Vielleicht geht es einigen von euch ähnlich wie mir, dass wir nicht das Glück und das Vergnügen hatten, Falco live zu erleben. Deswegen habe ich jetzt was ganz Besonderes für uns. Gleich ist es 16:45 und ja, wir haben uns gedacht, wir wollen dieses Live-Feeling ein bisschen zu euch jetzt bringen, ins Auto, am Weg nach Hause, wenn ihr gerade von der Arbeit heimfahrt, und so ein bisschen dieses Live-Feeling von damals zu euch ins Auto bringen. Falco mit Ganz Wien gibt's jetzt für euch.
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2: Und nachdem wir in den Halbstadt sind, spielen wir Ganz Wien.

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Immer von 6 bis 20 Uhr gibt es einmal die Stunde was ganz, ganz Frisches für eure Ohren. Und das kommt jetzt von Herr Kinski hier auf Radio Rot-Weiß-Rot. Die neue Nummer heißt Mississippi. Viel Spaß und schönen Dienstag-Feierabend.

0: Josh ist ein Zen-Meister, wenn es ums Salatessen geht, sagt er. Er schafft es nämlich wunderbar, wenn neben ihm ein Cheeseburger steht, dass er sich für den Salat entscheidet. Ein richtiger Zen-Meister eben. Blöd ist es nur, wenn das Restaurant mit dem goldenen M keinen Salat mehr hat. So ist es ihm nämlich gegangen, jetzt wie er unterwegs war zum letzten Konzert. Hier ist Radio Rot-Weiß-Rot und wir spielen für euren Feierabend 100% Musik aus Österreich.
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1: Nach den Belästigungsvorwürfen gegen einen Religionslehrer in einer Salzburger Volksschule, die im Mai bekannt geworden sind, haben sich mittlerweile 15 Personen bei einer unabhängigen Ombudsstelle gemeldet. Der Lehrer soll Kinder unangemessen berührt haben. Die Staatsanwaltschaft ermittelt wegen sexueller Belästigung. Der Lehrer wurde suspendiert. Der Heizkostenzuschuss in Vorarlberg kann ab dem 19. Oktober beantragt werden. Die Höhe bleibt unverändert bei bis zu 250 Euro. Über den Anspruch entscheiden Einkommen und Haushaltsgröße. Die Antragsfrist endet am 12. Februar 2027. Die Zahl der registrierten Schusswaffen in Österreich ist im letzten Jahr deutlich gestiegen. Laut Innenministerium gibt es heuer um über 240.000 mehr registrierte Waffen als noch im Jahr 2025. Insgesamt sind jetzt über 1,5 Millionen Schusswaffen im zentralen Waffenregister erfasst. Ein 40-jähriger Mann ist am Freitagnachmittag in Wien-Favoriten in seiner eigenen Wohnung mit einem Messer attackiert und schwer verletzt worden. Ein 24-jähriger Syrer ist nach dem Messerangriff jetzt festgenommen worden. Er soll auch mehrere Raubüberfälle begangen haben, das berichtet die Wiener Polizei heute. Die Hintergründe der Tat sind noch nicht klar.
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3: Das ist jetzt so die Zeit, wo ich nicht sicher bin, ob ich meine Einkäufe im Auto lassen kann oder ob die doch schlecht werden. Normalerweise ist dann immer mein Auto mein Kühlschrank, aber bei 22 Grad in Wien, 25 in Linz und 26 in Innsbruck muss dann doch die Kühltasche herhalten. Auch morgen jede Menge Sonnenschein. Nochmal viel zu warm eigentlich für einen September mit bis zu 27 Grad. Jetzt kommen aber auch schon die ersten Wolken zwischen Vorarlberg und Kärnten auf den Plan. Ab Donnerstag dann auch nass. Jede Menge los. Niederösterreicher 1 Richtung Wien. Bei Böheimkirchen gibt es weiterhin Arbeiten. Nach einem LKW-Unfall, es sind nur 2 Spuren frei. Immer wieder Stau und eine halbe Stunde Zeitverlust. A2 Richtung Wien bei Wöllersdorf ist in der Baustelle ein Unfall passiert. 1 bis 2 Kilometer Stau. Wiener 23 Richtung Kagran. Stau zwischen der Hansonkurve und dem Knoten Prater. Auch auf der A4 Stadt einwärts ab Schwechat nach 2 Unfällen. A23 Richtung Südautobahn. Kurzer Stau zwischen Stadlau und dem Knoten Kaisermühlen. Stau auf der A22 statt einwärts ab dem Tunnel Kaisermühlen. Oberösterreicher 7 Richtung Westautobahn. Stau zwischen der Föst und dem Knoten Linz wegen Überlastung. Stau vor dem Römerbergtunnel Richtung Lände. Stau weiters auf der Umfahrung Traun bei Heid. B179 in beiden Richtungen. Sperre der Umfahrung Reute. Nach einem Unfall. Pkw können durchs Ortsgebiet ausweichen. Lkw müssen warten. Und großes deutsches LK8 Richtung München. 40 Minuten Plutz zwischen Aachenmühle und Rohrdorf im Baustellenbereich Richtung Salzburg. Dauert es 25 Minuten länger zwischen dem Inntal-Dreieck und Rohrdorf. Das war's. Ja, war eh schon genug. Ich wünsche gute Nerven und eine sichere Fahrt.
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4: Kurz nach 6 ist es. Hallihallo. Melanie See ist da. Ich bringe euch durch den Feierabend mit der Volkshilfe. Seid aber doch.

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Er hat ein neues Album, das heißt Maya, und da sind so, so tolle Songs drauf. Die Rede ist von Lukas Fendrich. Angefangen hat aber alles mit Feuer über Wien. Den Song gibt's gleich hier auf Radio Rot-Weiß-Rot. Das war sein allererster deutscher Song und ich finde, das war der richtige Weg. Ich feiere seine Musik und ihr offenbar auch. Schön, dass ihr mit dabei seid.

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0: 100% Musik aus Österreich. Chris Steger, wie würdest denn du deinen Musikstil beschreiben?
1: Da habe ich mir eigentlich ehrlich gesagt noch nie so richtig Gedanken drüber gemacht, was für Genre das ist, was wir machen. Wir sagen aber Austropop machen wir und da passen auch unsere Vorbilder voll dazu. SDS, Reinhard Fendrich, bei dem bleiben wir.
0: Das trifft sich gut. Reinhard Fendrich gibt's nämlich jetzt für euch. Ich habe euch versprochen, 100% Musik aus Österreich gibt's nur hier auf Radio Rot-Weiß-Rot. Schönen Dienstagfeierabend.

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2: Die Wiener Hotelbranche macht gegen die geplante Erhöhung der Ortstaxe mobil. Die Abgabe soll bis 2027 auf 8% steigen. Schon heuer ist sie von 3,2 auf 5% geklettert. Die Wirtschaftskammer und die Hotelvereinigung warnen vor massiven wirtschaftlichen Auswirkungen. Nach den Belästigungsvorwürfen gegen einen Religionslehrer in einer Salzburger Volksschule, die im Mai bekannt geworden sind, haben sich mittlerweile 15 Personen bei einer unabhängigen Ombudsstelle gemeldet. Der Lehrer soll Kinder unangemessen berührt haben. Die Staatsanwaltschaft ermittelt wegen sexueller Belästigung. Der Lehrer wurde suspendiert. In Frankreich weitet sich die Protestwelle an den Gymnasien aus. Heute sind über 380 Schulen von Blockaden oder Protestaktionen betroffen. Die Schülerinnen und Schüler beklagen fehlende Lehrer und eine schlechte Ausstattung. Bei den Protesten hat es bisher 40 Festnahmen und 10 Verletzte gegeben. Der Heizkostenzuschuss in Vorarlberg kann ab dem 19. Oktober beantragt werden. Die Höhe bleibt unverändert bei bis zu 250 Euro. Über den Anspruch entscheiden Einkommen und Haushaltsgröße. Die Antragsfrist endet am 12. Februar 2027.
3: Sehr mild zeigt sich dieser Abend und es ist überall trocken. 21 Grad noch in Wien und Graz, 24 in Linz und 25 sogar noch in Innsbruck. Wenn es aber dunkel wird, sinken auch die Temperaturen rapide ab und in der Nacht immer sehr frisch. Morgen aber nochmal ungewöhnlich heiß für Ende September, bis zu 27 Grad. So heiß wieder im Südwesten, aber da kommen dann auch die ersten Wolken am Nachmittag ins Land und am Donnerstag regnet es dort. Es ist deutlich besser geworden, aber drei Nachrichten gibt's noch. Wiener 23 Richtung Kagran, Stau zwischen dem Absbergtunnel und dem Knotenpratzer. Auch auf der A4 statt einwärts ab Simmering. Tirol BR 179 in beiden Richtungen, Sperre der Umfahrung Reute. Nach einem Unfall, Pkw können durchs Ortsgebiet ausweichen, Lkw müssen warten. Großes deutsches Eck A8 Richtung München, 30 Minuten plus zwischen Aachenmühle und Rohrdorf im Baustellenbereich. Richtung Salzburg dauert es 15 Minuten länger zwischen dem Innsal-Dreieck und Rohrdorf. Das war's. Ich wünsche eine gute und vor allem sichere Fahrt.
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4: Kurz nach 7. Hallihallo. Melanie, sie ist da. Ich bringe euch durch den Dienstagfeierabend jetzt mit ganz ruhigen Klängen vom Pizzeria und Jaus.

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Die Linzerin Lika Doss ist so eine kleine Hexe. Zumindest braut sie sich einen Zaubertrank. Wofür sie den braucht, erfahrt ihr noch in dieser Stunde hier auf Radio Rot-Weiß-Rot. Jetzt gibt's erstmal die ERV für euch. Denn bei uns bekommt ihr natürlich

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1: Die Wiener Hotelbranche macht gegen die geplante Erhöhung der Ortstaxe mobil. Die Abgabe soll bis 2027 auf 8% steigen. Schon heuer ist sie von 3,2 auf 5% geklettert. Die Wirtschaftskammer und die Hotelvereinigung warnen vor massiven wirtschaftlichen Auswirkungen. Die Zahl der registrierten Schusswaffen in Österreich ist im letzten Jahr deutlich gestiegen. Laut Innenministerium gibt es heuer um über 240.000 mehr registrierte Waffen als noch im Jahr 2025. Insgesamt sind jetzt über 1,5 Millionen Schusswaffen im zentralen Waffenregister erfasst. Nach den Belästigungsvorwürfen gegen einen Religionslehrer in einer Salzburger Volksschule, die im Mai bekannt geworden sind, haben sich mittlerweile 15 Personen bei einer unabhängigen Ombudsstelle gemeldet. Der Lehrer soll Kinder unangemessen berührt haben. Die Staatsanwaltschaft ermittelt wegen sexueller Belästigung. Der Lehrer wurde suspendiert. In Österreich-Städten steigt die bereits hohe Supermarktdichte weiter an. In kleinen Gemeinden fehlt aber oft ein Lebensmittelnahversorger. Laut einer aktuellen Studie hat im Jahr 2024 jede fünfte Gemeinde kein eigenes Lebensmittelgeschäft. Insgesamt leben über 420.000 Menschen in Gemeinden ohne Lebensmittelgeschäft.
2: Trocken ist es, aber frisch wird's. Also die Stutzen schon ein bisschen höher ziehen da bei der Lederhose. 19 Grad in Eisenstadt, 18 in Klagenfurt und 18 in Salzburg. Morgen untertags aber super warm, bis zu 27 Grad und das für Ende September. Wowie. Von Linz bis Graz über Wien auch sehr stürmisch und im Laufe des Tages dann auch zwischen Bregenz und Salzburg einige Wolken. Nass wird's dort aber erst am Donnerstag. Eine Meldung ist übergeblieben fürs große deutsche LKA 8 Richtung München. 3 bis 4 Kilometer Stau zwischen Achenmühle und Rohrdorf im Baustellenbereich. Ansonsten läuft's aber gut heute Abend. Ich wünsche eine sichere Fahrt.
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3: Kurz nach 8. Hallihallo. Melanie See ist da.

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0: Centra 4 ist in 4 Minuten hier. Herr Kollege, was ist mit der Fuhr da? Der Kunde ruft schon das dritte Mal an.
1: Na und, sag's mal lieber die Hausnummer, bevor es mich da auf eine Expedition schickt.
0: Aber ich hab doch ganz deutlich gesagt, Hausnummer 43.
1: Was haben sie gesagt? Ein Blödsinn haben sie gesagt.

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0: die Arbeit gerade neu für mich entdeckt.
1: Ja, ja.
0: Und deshalb gerade in Manila eingecheckt. Ja, die ersten Cocktails sind schon weg, so wie leider auch das Internet. Ja, ja, so macht

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